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1: Der Friesenschwur kennt keine Eile, der Friesenschwur hat tausend Teile, drum schwören wir nach alter Art bei Störtebekers rotem Bart. Am Friesenwesen soll genesen, was in Friesenland gewesen, mit dem Schrubber und dem Besen, auf dem Deich und unterm Tresen. 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

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Also wenn wir eins in Friesland nicht abkühlen, dann ist das Umweltverschmutzer. Und diese Kerle wollten unsere Heimat zerstören.

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1: Verletzung mit dem Titel, das kann ja Alter werden. Zwei junge Männer, die im 10. Stockwerk eines Hauses den Außenputz befestigen und plötzlich bricht das Gerüst zusammen und die beiden stürzen hinunter. Der eine wird am Boden zerschmettert und der andere hat Glück gehabt, der mit dem rechten Auge an einem Nagel hängt.
2: Gib mir mal bitte eine Zigarette, meine Schachtel ist noch im Automaten.
1: Bitte, bitte, tu's nicht! Bitte, rief sie. Ihre Augen waren angsterfüllt. Bitte, bitte, tu's nicht! Bitte nicht! Doch es war zu spät. Er hatte die Heino-Platte schon aufgelegt. Tante, ich habe meinen Pfeil in deinen Garten geschossen. Darf ich den mal wieder haben? Ja, aber gerne, mein Kleiner. Wo steckt der denn? Ja, in deiner Katze. Oh. Ich bin dauernd unterwegs. Man ist überhaupt gar nicht zu Hause. Man ist richtig gestresst, dauernd in irgendeiner Stadt überall. Und privat ist da auch nichts mehr. Wenn ich nicht auf den Flughäfen immer nach Waffen abgesucht werden würde, hätte ich überhaupt kein Sexualleben mehr. Frau Krüger, Sie wohnen jetzt seit 6 Jahren an der Autobahn. Gibt es irgendwelche Folgeschäden? Nein, nein, nein, nein!
2: Bitte klatschen nicht so heftig, sonst kommt die ganze schlechte Luft hierher.
1: Oh, das muss ich erzählen. Wir haben ein Autokino, da sind neulich 2 meiner besten Freunde erfroren. Sie wollten den Film sehen, im Winter geschlossen. Jeden Donnerstag treffen sich sämtliche Mitglieder des Otto-Fanclubs in der Telefonzelle. Meine Tante hat immer zu mir gesagt, meine Geburt wäre ein weiterer Beitrag zur Umweltverschmutzung gewesen. Dabei war sie es, die mich aufgefangen hat, als der Arzt mich bei der Geburt vor Lachen fallen ließ. Ich hatte immer ziemlich große Ohren, deswegen durfte ich bei Hasen

0: Susi.
1: Hey, wer spricht denn da?
0: Ich, dein Föhn.
2: Du, Papi.
3: Ja.
4: Mein Kind.
1: Was machst du den ganzen Tag?
5: Trecker fahren.
6: Okay. Einen habe ich noch.
1: Hey, sie passt ja gar nicht auf.
7: Selbstverständlich passe ich auf.
1: Nein, sie passen nicht auf.
7: Doch, ich passe auf.
1: So viele Kinder haben sie. 6 sehen sie, passen nicht auf.
8: Hello, Mr. Vegetable. Guten Tag, Herr Kohl.
9: Können Sie mich verstehen?
1: Ja, wir verstehen Sie sehr gut.
9: Nein, Sie können mich nicht verstehen.
1: Doch, wir verstehen Sie sehr gut.

0: Ach, übrigens, wie spricht man eigentlich in Amerika?
1: Na, amerikanisch.
2: My name is Otto. Man nehme ein Auto. I am hungry. Ich bin Ungar. I am thirsty. Ich bin Donnerstag.
1: Im Amerikanisch ist ja perfekt.
2: Dankeschön. Dankeschön.
0: Oh, there's music in the air. Da ist Musik in den Eiern.

Fischersfrauen zu tun? Da stehen sie ja im Trachtenkleid. Wie schön, dass ihr so fleißig seid. So fleißig, so fleißig.

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0: Geben Sie mir bitte schönes Tempo.
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4: Po.

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